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3: Ich bin Tina Golatrella. Guten Morgen. Der Autohersteller Volkswagen will in den kommenden Jahren 50.000 Stellen streichen. Der Aufsichtsrat stimmte gestern Abend dem Sparpaket des Vorstands einstimmig zu. Der Stellenabbau sei notwendig, um den Konzern und seine Marken leistungsfähiger und wettbewerbsstärker aufzustellen, heißt es in einer Mitteilung. Ein Swissflug hat auf dem Weg von Zürich nach New York in Kanada notlanden müssen. Grund dafür war ein medizinischer Zwischenfall. Der betroffene Passagier wurde in St. John's in ärztliche Obhut übergeben, wie die Swiss gegenüber Kisten SDA mitteilte. Danach sei der Flug fortgesetzt worden. US-Präsident Donald Trump zieht im Streit um die Briefwahl erneut vor den Supreme Court. Er will eine Entscheidung einer Bundesrichterin aufheben lassen, die seine Pläne zur Einschränkung der Briefwahl vorläufig gestoppt hatte. Künftig soll die US-Post nur denjenigen einen Stimmzettel zustellen, die in einem neuen Wählerverzeichnis aufgeführt sind.
4: Sport.
3: In der Schweizer Fußballmeisterschaft verliert der FC Basel 1:2 gegen Sion und der FC Lugano schlägt Servette 1:0. Damit führt Lugano die Tabelle wieder an. Es ist sonnig und fast wolkenlos mit 12 bis 17 Grad am Morgen und 30 Grad am Nachmittag. Die 0-Grad-Grenze liegt bei über 4'000 Meter.
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0: guten Tag miteinander. Euer Morgen kommt im Fahrt mit guter Laune. Black Eyed Peas, der perfekte Sound zum Wachwerden. Mit der Belinda Carlisle. Und da kommt der Rückenwind für alles, was heute ansteht. Der kommt von Michael Schulte. Ganz viel Musik für euch nach den Nachrichten.
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0: Ganz ein guter Start euch in Freitag, es ist 6 Uhr.
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3: Ich bin Tina Golatrella, guten Morgen. Immer mehr Kinder in der Schweiz landen wegen Schulproblemen beim Arzt. Laut einer Studie des Forschungsinstituts GFS sind 44% der befragten Kinderärztinnen und Ärzte mindestens einmal täglich mit dem Thema konfrontiert, Tendenz steigend. Ursachen sind Mobbing, Über- oder Unterforderung mit dem Lernstoff oder ein angespanntes Verhältnis zur Lehrperson. Der Autohersteller Volkswagen will in den kommenden Jahren 50.000 Stellen streichen. Der Aufsichtsrat stimmte gestern Abend dem Sparpaket des Vorstands einstimmig zu. Der Stellenabbau sei notwendig, um den Konzern und seine Marken leistungsfähiger und wettbewerbsstärker aufzustellen, heißt es in einer Mitteilung. Ein Swissflug hat auf dem Weg von Zürich nach New York in Kanada notlanden müssen. Grund dafür war ein medizinischer Zwischenfall. Der betroffene Passagier wurde in St. John's in ärztliche Obhut übergeben, wie die Swiss gegenüber Kisten SDA mitteilte. Danach sei der Flug fortgesetzt worden. US-Präsident Donald Trump zieht im Streit um die Briefwahl erneut vor den Supreme Court. Er will eine Entscheidung einer Bundesrichterin aufheben lassen, die seine Pläne zur Einschränkung der Briefwahl vorläufig gestoppt hatte. Künftig soll die US-Post nur denjenigen einen Stimmzettel zustellen, die in einem neuen Wählerverzeichnis aufgeführt sind.
4: Sport.
3: In der Schweizer Fußballmeisterschaft verliert der FC Basel 1:2 gegen Sion und der FC Lugano schlägt Servette 1:0. Damit führt Lugano die Tabelle wieder an.
0: Der Sommer macht Überstunden, euer Freitag mit viel Sonnenschein und 30 Grad am Nachmittag.
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0: Mit Sommerwetter geht's ab, euer Freitag. Dani Steigmeier, mein Name. Hallo und guten Morgen.

Guten Morgen, Sunshineland. 9 ab 6 nochmal strecken, die Augen reiben. Vielleicht läuft ja die Kaffeemaschine schon. Vielleicht sucht ihr noch den zweiten Socken. Egal, der Sound stimmt schon mal da bei uns. Ed Sheeran und Justin Bieber. I don't care. Und hey, es ist Freitag.

0: Das ist Sunshine. Morgen schon am Freitag, 16 ab 6 Uhr. Brezen gibt's, Musi und ganz viel Bier. 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

Guten Morgen, Sunshine Land, in 5 Minuten haben wir 6:30. Denkt dran, ihr seid offiziell jetzt auf der Zielgerade Richtung Wochenende. Shakira hat euch da mit Tai Tai schon mal richtig in Bewegung gebracht und jetzt drehen wir musikalisch noch ein paar Jahrzehnte zurück. Aber das gute Gefühl, das bleibt. Jeans on und David Dundas. Schönen Freitag euch.

0: So richtig einen zum Mitsingen, der David Anders. Und jetzt da kommen die Wachmacher für um 6:30. Der Florida zusammen mit dem David Guetta. Für den ersten Kaffee vom Tag gibt es den Nick Cayman gratis dazu. So ist Schokolade einfach ohne Kalorien. Und gute Laune für euren Arbeitsweg. Hey, dann kein Go. Ich habe ganz viel Musik zu gut, hier bei Sunshine Radio. Der Kalender sagt Herbst, das Wetter sagt sicher noch nicht. Euer sommerliche Freitag mit Sonne und heissen 30 Grad.
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0: Guten Morgen, Sunshine Land. Wach werden mit uns. Schönen Freitag euch.

0: Das ist euer Freitag bei Sunshine, 7 Minuten über 6:30. Bald ist Sonnenaufgang und du kannst auch die Webcams hier bei uns im Sunshine-Land angeschaut. Überall nur stahlblauer Himmel, praktisch kein Wölkli. Heute und am Wochenende einfach nochmal kurz Hosen und T-Shirt, Wetter gratis dazu. Sonnig und heute 30 Grad und mehr und die geschenkten Sommertage jetzt im Sunshine-Land. Die Leute freuen
1: es. Ich finde es eigentlich auch noch gemütlich, so jetzt im September auch noch schön am See sitzen, da ein bisschen die Sonne geniessen. Noch nicht müssen den Pulli anlegen am Abend.
0: Und ja, wie wäre es so? Ist Bade noch ein Thema?
2: Ja, ist mir ein bisschen zu langweilig. Schnell rein ins Wasser und dann wieder raus und das ist gut.
0: Der Sommer geht also nochmal auf eine extra Runde. Schönen, sonnigen, warmen Herbst euch.

0: Sonnenaufgang in einen herrlichen Sommertag. 17 Minuten vor 7.
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0: Hoppla, ich sehe gerade Disco-Kugeln, die drehen schon. Die Vorfreude aufs Wochenende, die steigt. Jennifer Lopez und Waiting for Tonight, ein Hit, der seit den 90er Jahren zuverlässig für gute Laune sorgt. Euer Happy Hit, et voilà.
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Das ist euer Freitagmorgen im Sunshine-Land. 9 vor 7. Ja, langsam kommt Tempo in die Sache rein. Alex Warren mit Fever Dream ist gerade so richtig der Soundtrack dazu. Und wenn er gedanklich irgendwo so zwischen bekannte Kaffeemaschine, Dusche und der Haustüre unterwegs sind, wir holen euch jetzt kurz zurück ins Paradies. Das sind Coldplay auf dem paradiesischen Weg Richtung Wochenende.

0: Relax, take it easy. Und jetzt wird das Aufstehen langsam durchstarten. Und für das sorgt Miley Cyrus. End of the world. Gute Laune zwischen dem Morgen und dem Arbeitsweg. Da vibriert euch nochmal der Sommer. Und ganz viele Hits für ein Feriengefühl unterwegs. Ganz viel Musik für euch nach den Nachrichten.
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0: Das ist euer Start in Freitag. Wir haben 7.
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3: Ich bin Tina Golatrella. Guten Morgen. Immer mehr Kinder in der Schweiz landen wegen Schulproblemen beim Arzt. Laut einer Studie des Forschungsinstituts GFS sind 44% der befragten Kinderärztinnen und Ärzte mindestens einmal täglich mit dem Thema konfrontiert, Tendenz steigend. Ursachen sind Mobbing, Über- oder Unterforderung mit dem Lernstoff oder ein angespanntes Verhältnis zur Lehrperson. Der Autohersteller Volkswagen will in den kommenden Jahren 50.000 Stellen streichen. Der Aufsichtsrat stimmte gestern Abend dem Sparpaket des Vorstands einstimmig zu. Der Stellenabbau sei notwendig, um den Konzern und seine Marken leistungsfähiger und wettbewerbsstärker aufzustellen, heißt es in einer Mitteilung. Ein Swissflug hat auf dem Weg von Zürich nach New York in Kanada notlanden müssen. Grund dafür war ein medizinischer Zwischenfall. Der betroffene Passagier wurde in St. John's in ärztliche Obhut übergeben, wie die Swiss gegenüber Kisten SDA mitteilte. Danach sei der Flug fortgesetzt worden. US-Präsident Donald Trump zieht im Streit um die Briefwahl erneut vor den Supreme Court. Er will eine Entscheidung einer Bundesrichterin aufheben lassen, die seine Pläne zur Einschränkung der Briefwahl vorläufig gestoppt hatte. Künftig soll die US-Post nur denjenigen einen Stimmzettel zustellen, die in einem neuen Wählerverzeichnis aufgeführt sind.
1: Sport.
3: In der Schweizer Fußballmeisterschaft verliert der FC Basel 1:2 gegen Sion und der FC Lugano schlägt Servette 1:0. Damit führt Lugano die Tabelle wieder an.
0: September im Kalender, Juli im Gefühl. Da verwachen euer Sommertag. 14 Grad aktuell im Sunshineland, aber später dann wird es heiss. Mit 30 Grad am Nachmittag.
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0: Jetzt sind wirklich alle wach. Okay, fast alle. Dann ist Steigmeier Sorge dafür mit ganz viel Musik.

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0: Sunshine Lounge startet in einen sonnigen Freitag, 17 ab 7. 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

Schauen wir mal voraus, was für Wochen hier für einen wunderbaren Tag. Praktisch gäss Wölkli am stahlblauen Himmel. Das ist euer Freitagmorgen im San Gerlandi. 5 Minuten ist es 7:30. Ihr seid vielleicht schon gerade unterwegs, der erste Kaffee wirkt schon. Und der Freitag kommt langsam richtig in Fahrt. Sabrina Carpenter, habt ihr gehört, mit Man Child. Und jetzt der passende, freche Sound dazu wird geliefert. Es wird eine Nummer grösser. Der Martin Garrix zusammen mit dem Bono. We are the people. Guten Morgen, Sunshine Land.

0: Für euren Start im Freitag haben wir für euch parat den Iggy Kelly. Einfach nur gute Laune für alle, die schon unterwegs sind. Disco-Kugeln dürfen ruhig noch ein bisschen länger drehen. Und extra Power für den Endspurt Richtung Wochenende mit der Lady Gaga. Ganz viel Musik für euch, bei uns, bis anscheinend schön sind ihr da.
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0: Der Sommer macht ein extra Türli für euch. Mit viel Sonne, 14 Grad aktuell, aber es wird dann richtig heiß. Mit 30 Grad am Nachmittag.
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0: Iggy Kelly für euch parat. Dani Steigmeier macht Platz für ganz viel Musik. Guten Morgen.

0: Musik aus dieser Zeit, wo wir die Farben hatten, wie Orange, Braun, Senfgel, Avocado, Grün oder Rostrot, an den Vorhängen, an den Teppich oder auch bei den Badzimmerplättchen. Das sind Sisters Ledge mit We Are Family. Es ist euer Freitag, da bis Sunshine. Heute Freitag und am Wochenende haben wir Glasse und T-Shirt-Wetter. Sonnig und heute sogar 30 Grad und mehr. Der geschenkte Sommertag im Sunshine-Land, Nicolas Adlige, die freut es.
1: Ja, wahrscheinlich nicht einmal gross weg, wenn wir hier so schön Wetter haben. Einfach schönes Wetter geniessen, vielleicht ein bisschen die Höhe und gehen baden, so ja.
0: Ja, Badi, auch hier noch das Thema, Claudia aus Hasli.
2: Ich lasse es sein. Ist gut, ich kann es gerne, wenn es ein bisschen warm ist.
0: Okay, der Sommer geht also nochmal auf eine extra Runde, ob mit oder ohne Badi. Schöne, sonnige Herbst euch.

0: Guten Morgen, ganz viel Sunshine für euren Start in Freitag auf dem direkten Weg Richtung Wochenende. Viertel vor acht haben wir jetzt und jetzt wird es spannend. Es geht nämlich um 100 Franken Shoppinggeld.
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0: Und sofort angemeldet hat sich noch in der Sunshine Radio App Tamara aus Kappel am Albis im schönen Säuliamt Kanton Zürich. Guten Morgen.
2: Guten Morgen, Dani.
0: Ja, am Freitag spielen ist ja immer so ein bisschen schön, so ein bisschen mit der Aussicht aufs Wochenende. Hast du schon grosse Pläne für am Wochenende oder lässt du dich überraschen?
2: Nein, ich lasse mich überraschen. Ich habe noch nicht grosse Pläne, nein.
0: Vielleicht kannst du ja posten ins Wohnzentrum auf Emmen für 100 Franken. Das wäre natürlich auch noch so ein bisschen als Überraschung, gell? Da gibt es ja so viele Sachen, wo man sich etwas Gutes tun kann. 100 Franken Shoppinggeld gibt es für dich, wenn du folgende Frage kannst beantworten, Tamara. 3 Sekunden nachher.
2: Ja, ist gut.
0: Hoffentlich versauen wir jetzt hier nicht gerade den Tag. Wie viel Beine hat eine Spinne?
2: 8 Beine.
0: 8 Beine im letzten Moment, die letzte Sekunde. 8 Beine hat eine Spinne. Wie hast du so mit der Spinne? Ist es dein Lieblingstier oder lieber nichts damit zu tun haben?
2: Nein, das Lieblingstier schon nicht, aber ich habe nicht mehr so Angst wie früher.
0: Tamara, wir wünschen dir ein ganz schönes Wochenende. 100 Franken Shoppinggeld für dich.
2: Hey, danke vielmals. Super, juhu, ich freue mich.
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Sunshine Land. Es ist Freitag. Hey, wir sind auf dem Weg Richtung euer Wochenende. 7:07. Ab Mittag könnt ihr die Jacke ohne schlechtes Gewissen die Heila. Heute Nachmittag bis 30 Grad. Der Herbst macht also nochmal auf Sommer. Euer sonniger Start in Freitag kommt jetzt so richtig in Fahrt. Mit dem Robin Schulz zusammen mit dem James Blunt und okay. Guten Morgen euch.

0: für euren schwungvollen Start in den herrlichen Freitag. Der Calvin Harris zusammen mit Ellie Goulding. I need your love. Da kommt 80 Jahre Wachmacher für euren Arbeitsweg. Und noch ein bisschen mehr Motivation für alles, was heute noch kommt. The best is yet to come. Ray Dalton, ganz viel Musik bei Sunshine nach den Nachrichten.
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0: Guten Morgen. Das Wichtigste für euch, es ist 8 Uhr.
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8: Ich bin Tina Golatrella. Guten Morgen. Immer mehr Kinder in der Schweiz landen wegen Schulproblemen beim Arzt. Laut einer Studie des Forschungsinstituts GFS sind 44% der befragten Kinderärztinnen und Ärzte mindestens einmal täglich mit dem Thema konfrontiert, Tendenz steigend. Ursachen sind Mobbing, Über- oder Unterforderung mit dem Lernstoff oder ein angespanntes Verhältnis zur Lehrperson. Der Autohersteller Volkswagen will in den kommenden Jahren 50.000 Stellen streichen. Der Aufsichtsrat stimmte gestern Abend dem Sparpaket des Vorstands einstimmig zu. Der Stellenabbau sei notwendig, um den Konzern und seine Marken leistungsfähiger und wettbewerbsstärker aufzustellen, heißt es in einer Mitteilung. Nördlich von Köln ist ein verdächtiger Gegenstand bei einer Stromanlage gefunden worden. Das hat einen großen Polizeieinsatz ausgelöst. Die Behörden gehen von einem Sabotageakt aus. Hinweis darauf gibt ein Bekennerschreiben. Darin sind auch andere Verdachtsfälle in Deutschland erwähnt worden. US-Präsident Donald Trump zieht im Streit um die Briefwahl erneut vor den Supreme Court. Er will eine Entscheidung einer Bundesrichterin aufheben lassen, die seine Pläne zur Einschränkung der Briefwahl vorläufig gestoppt hatte. Künftig soll die US-Post nur denjenigen einen Stimmzettel zustellen, die in einem neuen Wählerverzeichnis aufgeführt sind. Sport. In der Schweizer Fußballmeisterschaft verliert der FC Basel 1:2 gegen Sion und der FC Lugano schlägt Servette 1:0. Damit führt Lugano die Tabelle wieder an.
0: Heute ist ein Tag, wo die Jacken am Morgen mitnimmst und am Nachmittag bereust. Viel Sonne, 14 Grad aktuell und dann wird es heiss am Nachmittag mit 30 Grad.
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0: Kaffee drin, Laune nach oben. Ah, okay, der Dani Steigmeier bringt euch durch den Morgen.

0: Ray Dalton mit dem Soundtrack für euer Wochenende. Und genau der Ray Dalton ist im Anflug, weil den könnt ihr morgen live erleben. 7:07 im Sunshine-Land. Und eben in diesem Sunshine-Land am Argovia-Fest auf dem Flugplatz Bierfeld mit ganz viel Platz, weil eben auf dem Flugplatz und einer richtigen Kilbe. Zusammen mit dem Cool Savas.
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0: 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Es ist sonnig am legendären Argovia-Fest, eure Party vom Jahr.

0: Guten Morgen miteinander. Sonnenbrille heute nicht vergessen. Das Sunshine Land startet in einem sonnigen Freitag, 16 ab 8. 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Und das unter dem Motto «Rüdig bayerisch».
1: Ja. 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

Ah, da kommen wir schön langsam in Fahrt, in Freitag rein, Richtung Wochenende. Euer Sommer im Sunshineland macht definitiv Überstunden. Mit 30 Grad heute Nachmittag, viel Sonne. Und auch am Wochenende, was will man mehr? Und der Soundtrack stimmt auch. Wir holen uns 80er nochmal zurück ins Radio. Das ist die Band, die heisst Blondie mit Call Me. Schönen Morgen euch.

0: Für alle, die um 8:30 noch Energie brauchen, ganz ohne Kalorien. Versprochen. Gigi D'Agostino. Da kommt der Mitsing-Moment zwischen Arbeitsweg und dem ersten Meeting. Für euch gibt es Backstreet Boys. Und da kommt der Beat, der die letzte Morgenmüdigkeit noch vertreibt. Purple Disco Machine. Ganz viele Hits. Bis Sunshine in den nächsten 20 Minuten.
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0: Sunshine-Wetter am Morgen, vielleicht noch das Jäckli und die langen Hosen. Am Nachmittag dann Flipflops, T-Shirt und Shorts. Perfekter Plan für euch. Viel Sonne nämlich. 16 Grad haben wir aktuell. Und dann wird es heiss. Mit 30 Grad und mehr am Nachmittag.
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0: Zusammen auf dem Weg. Richtig Wochenende mit dem Dani Steigmeier und Purple Disco Machine.

Backstreet Boys, die in den 90er Jahren sogar einmal auf der Almenz Luzern gespielt haben, noch völlig unbekannt. Und das im Vorprogramm vom DJ Bobo. Und der war ja in den 90er auch schon unterwegs gewesen, erfolgreich wie der Gigi D'Agostino. Und wir jetzt gerade hören, In My Mind. Guten Morgen, Sandra Land. Schön, bist du da.

0: Das ist euer Freitag bei Sunshine. Schön, sind ihr bei uns. Wir haben 8:45 und heute Freitag und am Wochenende Kurzhosen und T-Shirt-Wetter. Vielleicht gibt es ja noch mal ein Glacé. Das dann sicher ab Nachmittag sonnig und heute 30 Grad und mehr. Die geschenkten Sommertage im Sunshine-Land. Die Leute freuen es.
1: Ich finde es eigentlich auch noch gemütlich, so jetzt im September auch noch schön am See sitzen, da ein bisschen die Sonne geniessen. Noch nicht müssen Pulli anlegen am Abend.
0: Am See sitzen, Body, auch noch ein Thema?
2: Ja, ist mir ein bisschen zu langweilig. Schnell rein ins Wasser und dann wieder raus und das ist gut.
0: Der Sommer geht also noch auf extra Runde, Body hin oder her, schönen, sonnigen und warmen Herbst euch allen da im Sunshine-Land.

0: Für euch haben wir viele gute Rollen parat für euren Vormittag mit dem Kamerad. Ein Klassiker für euren ersten Kaffee im Büro mit den Eurythmics. Und ganz viel Energie für jedes Morgentief mit dem Pitbull und der Kisha. Freut euch auf ganz viel Musik hier bei Sunshine, auch nach den Nachrichten.
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0: Schönen Vormittag, es ist 9 Uhr.
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4: Ich bin Tina Golatrella. Guten Morgen. Das Patriot-Flugabwehrsystem aus den USA kann nicht schneller an die Schweiz geliefert werden. Anfang Sommer hatte die Schweiz gehofft, dass Deutschland seine Patriot-Lieferung an die Schweiz abtreten würde. Doch die Verhandlungen mit den USA und Deutschland seien erfolglos geblieben, sagte Rüstungschef Urs Loher gegenüber SRF. Vor 2 Jahren ist im Ried im Muettatal ein Bub von einem Auto angefahren worden und gestorben. Laut dem Boten der Urschweiz wurde der Autofahrer nun wegen fahrlässiger Tötung verurteilt. Er muss eine Buße von 26.000 Franken zahlen plus Verfahrenskosten. Der Bub war nach der Musikschule aus dem Bus gestiegen und wollte über die Hauptstraße gehen. Dabei wurde er von einem Auto erfasst. Schweizer Forschende haben gestern mit Unterhosen einen alternativen Nobelpreis gewonnen. Ein Forschungsprojekt der Universität Zürich und der Forschungsanstalt Agroscope untersuchte mit vergrabenen Unterhosen die Bodenqualität in der Schweiz. Am Projekt hatten sich mehr als 1000 Personen beteiligt. Nördlich von Köln in Deutschland ist ein verdächtiger Gegenstand bei einer Stromanlage gefunden worden. Offenbar handelt es sich um eine Art Abschussvorrichtung. Die Behörden gehen von einem Sabotageakt aus mit dem Ziel, die Stromversorgung gezielt zu attackieren. Schon am Dienstag gab es ähnliche Vorfälle an einem Umspannwerk westlich von Köln sowie in Südbrandenburg.
0: Eigentlich richtig schön, dass der Sommer noch nicht mitbekommen hat, dass es im Herbst schon im Moment aktuell viel Sonne gibt. 18 Grad aktuell und dann wird es aber heiß am Nachmittag und das mit 30 Grad.
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0: Zusammen sind wir auf dem direkten Weg Richtung Wochenende mit dem Dani Steigmeier. Schönen Vormittag euch.

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4: Ich bin Tina Colatrella. Im Prozess zum tödlichen Bergsturz in Bondo vor 9 Jahren spricht das Bündner Regionalgericht Maloja alle 5 Beschuldigten vom Vorwurf der mehrfachen fahrlässigen Tötung frei. Es habe nicht ausreichend bewiesen werden können, dass die Beschuldigten klare Anzeichen für den Bergsturz missachtet hätten, lautet die Begründung. Sie hätten also nicht fahrlässig gehandelt, als sie die Wanderwege in der Gefahrenzone offen ließen. Vor 2 Jahren ist im Ried im Muttertal ein Bub von einem Auto angefahren worden und gestorben. Laut dem Boten der Urschweiz wurde der Autofahrer nun wegen fahrlässiger Tötung verurteilt. Er muss eine Buße von 26.000 Franken zahlen plus Verfahrenskosten. Der Bub war nach der Musikschule aus dem Bus gestiegen und wollte über die Hauptstraße gehen. Dabei wurde er von einem Auto erfasst. Schweizer Forschende haben gestern mit Unterhosen einen alternativen Nobelpreis gewonnen. Ein Forschungsprojekt der Universität Zürich und der Forschungsanstalt Agroscope untersuchte mit vergrabenen Unterhosen die Bodenqualität in der Schweiz. Am Projekt hatten sich mehr als 1000 Personen beteiligt. Das Patriot-Flugabwehrsystem aus den USA kann nicht schneller an die Schweiz geliefert werden. Anfang Sommer hatte die Schweiz gehofft, dass Deutschland seine Patriot-Lieferung an die Schweiz abtreten würde. Doch die Verhandlungen mit den USA und Deutschland seien erfolglos geblieben, sagte Rüstungschef Urs Loher gegenüber SRF. Es ist sonnig und fast wolkenlos mit bis zu 30 Grad am Nachmittag. Ein Westwind frischt dann ein bisschen auf. Die 0-Grad-Grenze liegt bei über 4'000 Meter.
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5: Ich bin Tina Colatrella. Im Fall des mutmaßlichen Sexualstraftäters und früheren Aargauer SVP-Grossrats sind bei einer Hausdurchsuchung neue Datenträger sichergestellt worden. Das teilt die Aargauer Staatsanwaltschaft mit. Die gefundenen Daten könnten den Beschuldigten zusätzlich belasten. Der ehemalige Politiker soll 2 Frauen und eine Minderjährige betäubt und sexuell missbraucht haben. Er sitzt deswegen in Untersuchungshaft. Im Prozess zum Bergsturz in Bondo mit 8 Toten spricht das Bündner Regionalgericht Maloja alle 5 Beschuldigten vom Vorwurf der mehrfachen fahrlässigen Tötung frei. Es habe nicht ausreichend bewiesen werden können, dass die Beschuldigten klare Anzeichen für den Bergsturz missachtet hätten, lautet die Begründung. Sie hätten also nicht fahrlässig gehandelt, als sie die Wanderwege in der Gefahrenzone offen ließen. Im Neubaugebiet Mattenhof in der Luzerner Gemeinde Kriens sollen Grünflächen entstehen. Die Krienzer Stadtregierung will dort für über 6 Millionen Franken den 3 Fußballfelder großen Grabenhofpark realisieren. Umgesetzt wird ein Projekt der Freiraumarchitektur GmbH. Als nächstes wird das Stadtparlament über das Vorhaben entscheiden. Das Unwetter am letzten Freitag hat auch den Betrieb am Flughafen Zürich beeinträchtigt. Von knapp 800 Flügen mussten 150 wegen Sturm und Hagel gestrichen werden. Das sagt ein Sprecher des Flughafens zur Nachrichtenagentur AWP. Wie viele Passagiere insgesamt betroffen gewesen waren, könne er nicht sagen. Allein die Swiss berichtet aber von 15.000 betroffenen Passagieren. Es ist sonnig und fast wolkenlos mit bis zu 30 Grad am Nachmittag. Ein Westwind frischt dann ein bisschen auf. Die 0-Grad-Grenze liegt bei über 4'000 Meter.
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6: Ich bin Roy Leglin. Im Falle des mutmaßlichen Sexualstraftäter und früheren Aargauer SVP-Grossrats Patrick F. sind bei einer Hausdurchsuchung neue Datenträger sichergestellt worden. Das teilt die Aargauer Staatsanwaltschaft mit. Die gefundenen Daten könnten den Beschuldigten zusätzlich belasten. Der ehemalige Politiker soll zwei Frauen und eine Minderjährige betäubt und sexuell missbraucht haben. Er sitzt deswegen in Untersuchungshaft. Im Prozess zum tödlichen Bergsturz in Bondo vor 9 Jahren spricht das Bündner Regionalgericht Maloja alle 5 Beschuldigten vom Vorwurf der mehrfachen fahrlässigen Tötung frei. Es habe nicht ausreichend bewiesen werden können, dass die Beschuldigten klare Anzeichen für den Bergsturz missachtet hätten, lautet die Begründung. Sie hätten also nicht fahrlässig gehandelt, als sie die Wanderwege in der Gefahrenzone offen ließen. Im Neubaugebiet Mattenhof in der Luzerner Gemeinde Kriens sollen Grünflächen entstehen. Die Krienzer Stadtregierung soll dort für über 6 Millionen Franken den 3 Fußballfelder grossen Grabenhofpark realisieren. Umgesetzt wird ein Projekt der Freiraumarchitektur GmbH. Als nächstes wird das Stadtparlament über das Vorhaben entscheiden. Der Schriftsteller und Kabarettist Franz Hohler wird für sein Lebenswerk ausgezeichnet. Der 83-Jährige erhält morgen den Lifetime Award der Swiss Comedy Awards 2026, wie die Swiss 1 TV AG mitteilt. Hohler verbindet seit den 60er Jahren Sprachkunst, Humor und Satire. Bekannt wurde Hohler unter anderem durch sein berndeutsches Geschichtlein «Das tote Mückerli». Es gibt einen sonnigen und heißen Tag mit Temperaturen bis 31 Grad. Die 0 Grad Grenze ist bei 4'500 Meter oben.
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5: Ich bin Roy Leglin. Das neue Vertragspaket zwischen der Schweiz und der EU erhält Unterstützung aus dem Ständerat. Die zuständige Kommission empfiehlt die bilateralen 3 mit deutlicher Mehrheit zur Annahme. Das teilen die Parlamentsdienste mit. Als nächstes entscheidet der Ständerat über die Verträge. Zu reden geben dürften unter anderem der Lohnschutz, die Zuwanderung und die Frage, welches Mehr es bei einer Volksabstimmung braucht. Ein kleines Wunder hat sich 9 Tage nach der verheerenden Sturzflut in Nepal ereignet. Rettungskräfte haben 2 Arbeiter lebend aus dem Tunnel eines Wasserkraftwerks geborgen. Beide wurden zur Behandlung in die Hauptstadt Kathmandu geflogen. Laut der nepalesischen Armee werden noch hunderte Arbeiter vermisst. Viele könnten in verschütteten Tunnel eingeschlossen sein. Der frühere Küsnachter Bezirksamann Oliver Ebert ist jetzt Ritter. Der belgische König Philippe hat den FDP-Politiker zum Ritter des Kronenordens ernannt. Das teilt der Bezirk Küsnacht mit. Küsnacht und das belgische Königshaus verbindet eine lange Geschichte. Die belgische Königin Astrid kam 1935 bei einem Autounfall in Küsnacht ums Leben. Bis heute erinnert dort eine jährliche Gedenkfeier an sie. Das Unwetter am vergangenen Freitag hat auch den Betrieb am Flughafen Zürich beeinträchtigt. Von knapp 800 Flügen mussten 150 wegen Sturm und Hagel gestrichen werden. Das sagte ein Sprecher des Flughafens zur Nachrichtenagentur AWP. Wie viele Passagiere insgesamt betroffen gewesen waren, könne er nicht sagen. Alleine die Swiss berichtet aber von 15.000 betroffenen Passagieren. Es gibt einen sonnigen und heißen Tag mit Temperaturen bis 31 Grad. Die 0 Grad Grenze ist bei 4.500 Meter oben.
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9: Ich bin Roy Leglin. Das neue Vertragspaket zwischen der Schweiz und der EU erhält Unterstützung aus dem Ständerat. Die zuständige Kommission empfiehlt die bilateralen 3 mit deutlicher Mehrheit zur Annahme. Das teilen die Parlamentsdienste mit. Als nächstes entscheidet der Ständerat über die Verträge. Zu reden geben dürften unter anderem der Lohnschutz, die Zuwanderung und die Frage, welches Mehr es bei einer Volksabstimmung braucht. Ein kleines Wunder hat sich 9 Tage nach der verheerenden Sturzflut in Nepal ereignet. Rettungskräfte haben 2 Arbeiter lebend aus dem Tunnel eines Wasserkraftwerks geborgen. Beide wurden zur Behandlung in die Hauptstadt Kathmandu geflogen. Laut der nepalesischen Armee werden noch hunderte Arbeiter vermisst. Viele könnten in verschütteten Tunnel eingeschlossen sein. Der frühere Küsnachter Bezirksamann Oliver Ebert ist jetzt Ritter. Der belgische König Philippe hat den FDP-Politiker zum Ritter des Kronenordens ernannt. Das teilt der Bezirk Küsnacht mit. Küsnacht und das belgische Königshaus verbindet eine lange Geschichte. Die belgische Königin Astrid kam 1935 bei einem Autounfall in Küsnacht ums Leben. Bis heute erinnert dort eine jährliche Gedenkfeier an sie. Im Neubaugebiet Mattenhof in der Luzerner Gemeinde Kriens sollen Grünflächen entstehen. Die Krienzer Stadtregierung soll dort für über 6 Millionen Franken den 3 Fußballfelder großen Grabenhofpark realisieren. Umgesetzt wird ein Projekt der Freiraumarchitektur GmbH. Als nächstes wird das Stadtparlament über das Vorhaben entscheiden. Es gibt einen sonnigen und heißen Tag bei Temperaturen bis 31 Grad. Die 0 Grad Grenze ist bei 4.500 Meter oben.
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2: Ich bin Roy Leglin. Gestern Abend ist in Saalen-Reutenen ein Mann von einem Korb eines Heißluftballons getroffen worden. Der 86-jährige Deutsche wurde dabei so schwer verletzt, dass er noch vor Ort starb. Weshalb der Mann vom Korb getroffen wurde, ist laut Kantonspolizei Thurgau noch unklar. Die Staatsanwaltschaft Kreuzlingen hat eine Strafuntersuchung eröffnet. Der frühere Küsnachter Bezirksamann Oliver Ebert ist jetzt Ritter. Der belgische König Philippe hat den FDP-Politiker zum Ritter des Kronenordens ernannt. Das teilt der Bezirk Küsnacht mit. Küsnacht und das belgische Königshaus verbindet eine lange Geschichte. Die belgische Königin Astrid kam 1935 bei einem Autounfall in Küsnacht ums Leben. Bis heute erinnert dort eine jährliche Gedenkfeier an sie. Frankreich unterstützt seine Bauern nach dem extrem heißen und trockenen Sommer mit mehr als 1 Milliarde Euro. Mit dem Geld will die Regierung gefährdete Betriebe unterstützen und die nächste Produktion sichern. Das teilt das französische Landwirtschaftsministerium mit. Frankreich hat dieses Jahr den heißesten Sommer seit Beginn der Messungen erlebt. Nach dem Fährunglück vor Nordzypern ist die Zahl der Toten auf 12 gestiegen. Rettungskräfte haben 2 weitere Leichen geborgen. 16 Menschen werden noch vermisst. Das teilt der türkisch-zyprische Regierungschef Ünal Üstel mit. Die Fähre war am Sonntag kurz nach dem Auslaufen gekentert und gesunken. Knapp 240 Menschen konnten gerettet werden. Es gibt einen sonnigen und heißen Tag bei Temperaturen bis 31 Grad. Die 0 Grad Grenze ist bei 4.500 Meter oben.
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5: Ich bin Rahel Häcklin. Die Frau, die mit Tonaufnahmen die Affäre um den Tessiner Staatsrat Claudio Zali ausgelöst hatte, ist ertrunken. Das zeigt die Obduktion der 52-Jährigen, die im August tot im Luganersee gefunden wurde. Laut der Tessiner Staatsanwaltschaft hatte sie sehr viel Alkohol und Beruhigungsmittel im Blut. Beides dürfte zum Tod beigetragen haben. Hinweise auf die Beteiligung einer anderen Person gibt es nicht. Im Prozess gegen 6 Mitglieder der ultrarechten Jungen Tat in Zürich fordert die Verteidigung Freisprüche. Der eine Hauptbeschuldigte soll lediglich wegen geringfügigen Delikten zu einer bedingten Geldstrafe verurteilt werden. Der zweite Hauptbeschuldigte soll vollständig freigesprochen werden. Im Prozess geht es unter anderem um Störaktionen bei einem Pride-Gottesdienst und einer queeren Vorlesestunde für Kinder im Jahr 2022. Der grosse Umbau bei Volkswagen dürfte für Schweizer Autozulieferer überschaubare Folgen haben. Am stärksten könnte es die Berner Firma Feintool treffen. Sie ist besonders davon abhängig, wie viele Autos in Europa produziert werden. Das berichten Analysten der Nachrichtenagentur AWP. Die Feintool-Aktie verlor heute Morgen rund 3,5%. VW will weitere 50.000 Stellen abbauen. Frankreich unterstützt seine Bauern nach dem extrem heißen und trockenen Sommer mit mehr als 1 Milliarde Euro. Mit dem Geld will die Regierung gefährdete Betriebe unterstützen und die nächste Produktion sichern. Das teilt das französische Landwirtschaftsministerium mit. Frankreich hat dieses Jahr den heißesten Sommer seit Beginn der Messungen erlebt. Morgen Samstag gibt es im Osten Sonnen und Wolken. Dazu kann es auch mal regnen. Im Westen und im Süden ist es recht sonnig. Temperaturen liegen bei 26 Grad im Osten, bei 31 im Westen und bei 32 Grad im Süden.
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3: Auf Weg Richtung Wochenende mit dem Dani Steigmeier. Hallo miteinander.

0: Das heuer Feel Good Friday bei Sunshine. Und so fühlen sich 30 Grad Anfang September an. Der Sommer auf Extra-Runde, auch am Wochenende. Die Nicolas Adlige freut sich.
1: Ja, wahrscheinlich nicht einmal gross weg, wenn wir hier so schön Wetter haben. Einfach schönes Wetter geniessen, vielleicht ein bisschen die Höhe und baden. So, ja.
0: Ja, Badi, auch das Thema, Claudia aus Hasli.
2: Ich lasse es sein. Ist gut, ich kann es gerne, wenn es ein bisschen warm ist.
0: Warm ist, es ist sogar heiß. Der Sommer macht also noch mal auf extra Runde, geht noch nicht in die Winterpause. Darum wünschen wir euch einen schönen, sonnigen, warmen Herbst.

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Das ist euer Feel Good Friday und viel los für euch heute und am Wochenende. Langweilig wird es bestimmt nicht im Sunshine-Land. Auf dem Flugplatz Bierfeld startet heute die sogenannte Party vom Jahr. Der Name ist Programm. Am Argovia Fest morgen Ray Dalton, alle Farben, aber auch der Baschi und viele mehr. Wenn ihr spontan dabei wollt, sie Tickets habt ihr noch in der Sunshine Radio App. Heute geht es los zu Hofteren, Gewerbeausstellung, unter anderem auch mit Musik- und Barbetrieb, morgen Abend Stubbetengang und DJ-Sound. Und der Sonntag steht dann im Zeichen von einem feinen Bauernzmorgen und Unterhaltung. In Giswil ist morgen Schulhittenfest und man sieht Land auf, Land ab im Sunshine-Land. Wenn man so rumschaut, Kilbi-Saison startet, zum Beispiel in Goldau, aber auch in Riesch, Zursee, Adligenswil und das Flüeli. Sunshine wünscht euch allen ein schönes Wochenende.

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5: Ich bin Rahel Häcklin. Ein Vorstoß in der Stadt Bern fordert ein Verbot von Brillen mit integrierter Kamera, sogenannten Smart Glasses, in Badeanstalten. Mit den Brillen lassen sich fast unbemerkt Fotos und Videos aufnehmen. Das sei heikel, sagt der Berner SP-Politiker Lukas Wegmüller.
6: Gerade so in Badis sind Menschen sehr verletzlich im Sinne von, sie sind nicht angelegt. Es hat nackte, halbnackte Kinder unter Umständen, wo man dann einfach so filmen kann, ohne dass die das merken.
5: Auch in Deutschland mehren sich die Stimmen, die ein Smart Glasses-Verbot in Bädern fordern. Trotz des Ausfalls der einzigen Schweizer Erdölraffinerie ist die Versorgung mit Benzin und Diesel sichergestellt. Das teilt der Bund mit. Die Raffinerie im neuenburgischen Cressier steht wegen eines technischen Defekts still. Gleichzeitig erschwert das Niedrigwasser im Rhein die Importe. Sollte es zu Engpässen kommen, kann der Bund die Pflichtlager anzapfen. Diese reichen grundsätzlich für rund 4,5 Monate. Nach dem Fährunglück vor Nordzypern ist die Zahl der Toten auf 12 gestiegen. Rettungskräfte haben 2 weitere Leichen geborgen. 16 Menschen werden noch vermisst. Das teilt der türkisch-zyprische Regierungschef Ünal Üstel mit. Die Fähre war am Sonntag kurz nach dem Auslaufen gekentert und gesunken. Knapp 240 Menschen konnten gerettet werden. In der Schweiz sind im vergangenen Jahr etwas mehr Säuglinge gestorben und Totgeburten registriert worden als im Vorjahr. Insgesamt starben 274 Kinder im ersten Lebensjahr, 363 Totgeburten wurden verzeichnet. Das zeigen neue Zahlen des Bundesamts für Statistik. Mögliche Einflussfaktoren seien ein hohes Alter der Mutter bei der Geburt oder individuelle Gesundheitsrisiken. Morgen Samstag gibt es im Osten Sonne und Wolken, dazu kann es auch mal regnen. Im Westen und im Süden ist es recht sonnig. Temperaturen liegen bei 26 Grad im Osten, bei 31 im Westen und bei 32 Grad im Süden.
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3: Sonniger und heißer Auftakt von eurem Wochenende. Dann steigt mein Name. Schöne Freitag.

Was für ein schöner Feel Good Friday im wahrsten Sinn vom Wort, mit fast 30 Grad, die wir heute Nachmittag hatten. Und jetzt der passende Soundtrack dazu von Elton John zusammen mit der Kiki D. Don't Go Breaking My Heart. Auf dem direkten Weg sind wir zusammen Richtung Wochenende. Schönen Freitagabend euch!

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0: richtig schön heissen. Feel Good Friday mit dem Gigi D'Agostino. Nochmal 30 Grad ist heute Nachmittag sein oder vielleicht noch gar ein bisschen mehr. Viel Sonne gibt es auch für euch am Wochenende und die geschenkten Sommertage im Sunshine-Land. Die kommen gut an.
1: Ich finde es eigentlich auch noch gemütlich, so jetzt im September auch noch schön am See sitzen, da ein bisschen die Sonne geniessen. Noch nicht müssen Pulli anlegen am Abend.
0: Ja, nur am See sitzen oder dann vielleicht ein Gump ins Wasser?
2: Ja, ist mir ein bisschen zu langweilig. Schnell rein ins Wasser und dann wieder raus und dann ist gut.
0: Der Sommer geht also für euch nochmal auf eine extra Runde. Wir wünschen einen schönen, sonnigen, warmen Herbst.

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9: Ich bin Roel Heglin. Im aargauischen Menziken, gleich an der Luzerner Grenze, ist ein Großbrand bei einer dreiteiligen Scheune ausgebrochen. In dieser waren Fahrzeuge gelagert. Augenzeugen berichten auch von Explosionen. Laut Mediensprecherin der Kantonspolizei Aargau, Aline Rey, gibt es Verletzte.
10: Stand jetzt hat es mehrere Personen, die Verdacht auf Rauchgasvergiftung haben. Die werden aber betreut durch die Sanität der Feuerwehr und durch die Ambulanz.
9: Warum der Brand ausgebrochen ist, wird abgeklärt. Das Feuer ist aktuell unter Kontrolle. Ein Vorstoß in der Stadt Bern fordert ein Verbot von Brillen mit integrierter Kamera, sogenannten Smart Glasses, in Badeanstalten. Mit den Brillen lassen sich fast unbemerkt Fotos und Videos aufnehmen. Mehr als die Hälfte der Stadt Berner Parlamentsmitglieder hat den Vorstoß unterzeichnet. Auch in Deutschland mehren sich die Stimmen, die ein Smart Glasses-Verbot in Bädern fordern. Die Europäische Grenzschutzagentur Frontex unterstützt neu die Seenotrettung von Migrantinnen und Migranten im Ärmelkanal und in der Nordsee mit eigenen Schiffen. Die Frontex verstärkt damit die französische Seenotrettung. Dies teilen die zuständigen Behörden mit. Damit wolle man auf die anhaltende Migrationskrise im Ärmelkanal und der Nordsee reagieren. Morgen Samstag gibt es im Osten Sonnen und Wolken. Dazu kann es auch mal regnen. Im Westen und im Süden ist es recht sonnig. Temperaturen liegen bei 26 Grad im Osten, bei 31 im Westen und bei 32 Grad im Süden.
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5: Im Studio Treu Leigling, guten Abend. Die Schweiz verdoppelt ihre Hilfe für das von der Flutkatastrophe getroffene Nepal auf 2 Millionen Dollar. Mit dem Geld werden unter anderem Nahrungsmittel und Notunterkünfte finanziert. Zudem unterstützen 3 Schweizer Fachleute den Wiederaufbau. Das teilt das Außendepartement mit. In Nepal sind inzwischen fast 1300 Menschen ums Leben gekommen. Tausende werden noch vermisst. In Menziken brennt seit dem Nachmittag eine Scheune. Verletzt wurde nach Angaben der Kantonspolizei Aargau niemand. Wegen des starken Rauchs empfiehlt der Kanton der Bevölkerung, Fenster und Türen zu schließen und Klimaanlagen auszuschalten. Mehrere Personen wurden vor Ort wegen einer möglichen Rauchgasvergiftung untersucht. Ins Spital musste niemand. Der Kanton Uri will seine Jugendlichen für sexualisierte und psychische Gewalt sensibilisieren. Im Fokus stehen persönliche Grenzen. Dazu hat der Kanton Uri eine Präventionskampagne lanciert. So besuchen bis Ende September sämtliche Oberstufenschüler der 2. und 3. Klasse die interaktive Wanderausstellung Love Limits. Das teilt die Staatskanzlei mit. Gemäss einer Studie hat ein Viertel der Oberstufenschüler bereits sexualisierte Gewalt erlebt durch Jugendliche, die sie kennen. Die Frau, die mit Tonaufnahmen die Affäre um den Tessiner Staatsrat Claudio Zali ausgelöst hatte, ist ertrunken. Das zeigt die Obduktion der 52-Jährigen, die im August tot im Luganersee gefunden wurde. Laut der Tessiner Staatsanwaltschaft hatte sie sehr viel Alkohol und Beruhigungsmittel im Blut. Beides dürfte zum Tod beigetragen haben. Hinweise auf die Beteiligung einer anderen Person gibt es nicht. Morgen Samstag gibt es im Osten Sonnen und Wolken, dazu kann es auch mal regnen. Im Westen und im Süden ist es recht sonnig. Temperaturen liegen bei 26 Grad im Osten, bei 31 im Westen und bei 32 Grad im Süden.
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3: Im Studio der Dario Jecker. Guten Abend. Eine bis anhin vermisste 36-jährige Frau mit Wohnsitz im Kanton Zürich ist tot aus dem Luganasee geborgen worden. Ihre Leiche wurde in einer Tiefe von rund 72 Metern gefunden, wie die Tessiner Kantonspolizei mitteilt. Die Schweizerin war am 29. August als vermisst gemeldet worden. Sie war nach dem Schwimmen im See nicht mehr zurückgekehrt. Am Barfüßerplatz in der Stadt Basel hat heute ein 23-jähriger Spanier mutmaßlich einen anderen Mann abgestochen. Zwei zufällig anwesende Kriminalpolizisten hielten den mutmaßlichen Täter an, teilt die Staatsanwaltschaft mit. Die Kriminalpolizei ermittelt nun die Hintergründe und bittet um Hinweise aus der Bevölkerung. Trotz des Ausfalls der einzigen Schweizer Erdölraffinerie ist die Versorgung mit Benzin und Diesel sichergestellt. Das teilt der Bund mit. Die Raffinerie im neuenburgischen Cressier steht wegen eines technischen Defekts still. Gleichzeitig erschwert das Niedrigwasser im Rhein die Importe. Sollte es zu Engpässen kommen, kann der Bund die Pflichtlager anzapfen. Diese reichen grundsätzlich für rund 4,5 Monate. Frankreich unterstützt seine Bauern nach dem extrem heißen und trockenen Sommer mit mehr als 1 Milliarde Euro. Mit dem Geld will die Regierung gefährdete Betriebe unterstützen und die nächste Produktion sichern. Das teilt das französische Landwirtschaftsministerium mit. Frankreich hat dieses Jahr den heißesten Sommer seit Beginn der Messungen erlebt. In vielen Gebieten wurden Ertragsausfälle von durchschnittlich 50% verzeichnet. Frankreich ist das wichtigste Agrarerzeugerland in der EU. Morgen ist es ein bisschen kühler als heute, also vor allem im Osten. Dort kann es nämlich auch regnen bei um die 26 Grad. Im Westen ist es eher sonnig und bis zu 30 Grad morgen.
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2: Diese Themen haben heute Schlagzeilen gemacht. Guten Abend. Am Barfüßerplatz in der Stadt Basel hat heute ein 23-jähriger Spanier mutmaßlich einen anderen Mann abgestochen. Zwei zufällig anwesende Kriminalpolizisten hielten den mutmaßlichen Täter an, teilt die Staatsanwaltschaft mit. Drittpersonen leisteten demnach erste Hilfe, bis die Sanitäter den Verletzten ins Spital bringen konnten. Scheinbar handelt es sich bei dem Vorfall um einen Streit um Geld zwischen zwei Essenslieferanten, berichtet Keystone SDA. Die Kriminalpolizei ermittelt nun die Hintergründe und bittet um Hinweise aus der Bevölkerung. In der Schweiz sind im vergangenen Jahr etwas mehr Säuglinge gestorben und Totgeburten registriert worden als im Vorjahr. Insgesamt starben 274 Kinder im ersten Lebensjahr. 363 Totgeburten wurden verzeichnet. Das zeigen neue Zahlen des Bundesamts für Statistik. Mögliche Einflussfaktoren seien ein hohes Alter der Mutter bei der Geburt oder individuelle Gesundheitsrisiken. Langfristig gesehen gehen die Zahlen der Totgeburten wie der Säuglingssterblichkeit zurück.
3: Das Unwetter am letzten Freitag hat auch den Betrieb am Flughafen Zürich beeinträchtigt. Von knapp 800 Flügen mussten 150 wegen Sturm und Hagel gestrichen werden. Das sagt ein Sprecher des Flughafens zur Nachrichtenagentur AWP. Wie viele Passagiere insgesamt betroffen gewesen waren, könne er nicht sagen. Alleine die Swiss berichtet aber von 15.000 Passagieren, die gar nicht oder mit Verspätung fliegen konnten. Das Unwetter hat zudem auch Schäden an der Infrastruktur des Flughafens verursacht. Der Hagel zerstörte etwa Fenster.
2: Israel hat laut den Vereinten Nationen erneut gegen das Völkerrecht verstoßen. Einem UN-Bericht nach bestehe auch der Verdacht auf ethnische Säuberungen durch israelische Streitkräfte. Dies würde als Verbrechen gegen die Menschlichkeit gewertet. Es geht um Ereignisse von Anfang 2025. Das israelische Militär, Polizei und andere Sicherheitskräfte drangen in drei Flüchtlingslager im Westjordanland ein. Dort sollen sie palästinensische Zivilisten getötet sowie hunderte Häuser zerstört haben. Nach einem tödlichen Angriff in einem niederländischen Dorf nahe der deutschen Grenze stehen 32 Personen unter Mordverdacht. Sie werden einem Haftrichter vorgeführt, wie die Staatsanwaltschaft mitteilt. Eine schwer bewaffnete Gruppe hatte am Dienstag einen Personenschützer ermordet und zwei Polizisten schwer verletzt. Hintergrund der Tat dürfte laut Medienbericht ein Konflikt zwischen Drogenbanden um eine Lieferung von Kokain sein. Insgesamt nahm die Polizei 34 Personen fest, zwei kamen inzwischen wieder frei.
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3: Diese Themen haben heute Schlagzeilen gemacht. Guten Abend. Der Bund verdoppelt seine Hilfe für das von der Flutkatastrophe getroffene Nepal auf 2 Millionen Dollar. Mit dem Geld werden unter anderem Nahrungsmittel und Notunterkünfte finanziert. Zudem unterstützen 3 Schweizer Fachleute den Wiederaufbau, das teilt das Außendepartement mit. In Nepal sind inzwischen fast 1300 Menschen ums Leben gekommen, Tausende werden noch vermisst. Im Prozess gegen 6 Mitglieder der ultrarechten Jungen Tat in Zürich fordert die Verteidigung Freisprüche. Lediglich einer der Angeklagten soll wegen geringfügiger Delikte zu einer bedingten Geldstrafe verurteilt werden. Die Staatsanwaltschaft will hingegen Freiheitsstrafen. Es gehe laut Staatsanwaltschaft nicht um Gesinnungsfragen, sondern darum, dass die persönliche Gesinnung mit Gewalt durchgesetzt wurde. Im Prozess geht es unter anderem um Störaktionen bei einem Pride-Gottesdienst und einer queeren Vorlesestunde für Kinder. Ob heute noch ein Urteil gefällt wird, ist unklar. Mit über 250 Stundenkilometern ist ein 23-Jähriger auf der A12 im Kanton Freiburg geblitzt worden. Der US-Amerikaner war laut der Polizei mit einem Mietwagen unterwegs, als er am Mittwochmorgen kurz vor 5 mit 251 auf dem Tacho geblitzt wurde. Gegen den Lenker hat die Polizei ein Fahrverbot erlassen. Er wurde vorläufig festgenommen und angezeigt. Die ertrunkene Frau, die die umstrittenen Aufnahmen im Fall Zali veröffentlicht hat, wies offenbar einen hohen Alkoholspiegel auf. Zudem hatte sie Beruhigungsmittel intus, ergab die Obduktion. Das meldet die Tessiner Staatsanwaltschaft. Die Obduktion habe zudem ergeben, dass die Todesursache Ertrinken war. Zum jetzigen Zeitpunkt deute nichts darauf hin, dass eine dritte Person an diesem Todesfall beteiligt gewesen sei. Die Frau hatte vor ihrem Tod Aufnahmen veröffentlicht, die einen Skandal um den Tessiner Regierungsrat Claudio Zali ausgelöst haben. Frankreich unterstützt seine Bauern nach dem extrem heißen und trockenen Sommer mit mehr als 1 Milliarde Euro. Mit dem Geld will die Regierung gefährdete Betriebe unterstützen und die nächste Produktion sichern. Das teilt das französische Landwirtschaftsministerium mit. Frankreich hat dieses Jahr den heißesten Sommer seit Beginn der Messungen erlebt. In vielen Gebieten wurden Ertragsausfälle von durchschnittlich 50% verzeichnet. Frankreich ist das wichtigste Agrarerzeugerland in der EU.
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2: Diese Themen haben heute Schlagzeilen gemacht. Guten Abend. Am Barfüßerplatz in der Stadt Basel hat heute ein 23-jähriger Spanier mutmaßlich einen anderen Mann abgestochen. Zwei zufällig anwesende Kriminalpolizisten hielten den mutmaßlichen Täter an, teilt die Staatsanwaltschaft mit. Drittpersonen leisteten demnach erste Hilfe, bis die Sanitäter den Verletzten ins Spital bringen konnten. Scheinbar handelt es sich bei dem Vorfall um einen Streit um Geld zwischen zwei Essenslieferanten, berichtet Keystone SDA. Die Kriminalpolizei ermittelt nun die Hintergründe und bittet um Hinweise aus der Bevölkerung. In der Schweiz sind im vergangenen Jahr etwas mehr Säuglinge gestorben und Totgeburten registriert worden als im Vorjahr. Insgesamt starben 274 Kinder im ersten Lebensjahr. 363 Totgeburten wurden verzeichnet. Das zeigen neue Zahlen des Bundesamts für Statistik. Mögliche Einflussfaktoren seien ein hohes Alter der Mutter bei der Geburt oder individuelle Gesundheitsrisiken. Langfristig gesehen gehen die Zahlen der Totgeburten wie der Säuglingssterblichkeit zurück.
3: Das Unwetter am letzten Freitag hat auch den Betrieb am Flughafen Zürich beeinträchtigt. Von knapp 800 Flügen mussten 150 wegen Sturm und Hagel gestrichen werden. Das sagte ein Sprecher des Flughafens zur Nachrichtenagentur AWP. Wie viele Passagiere insgesamt betroffen gewesen waren, könne er nicht sagen. Alleine die Swiss berichtet aber von 15.000 Passagieren, die gar nicht oder mit Verspätung fliegen konnten. Das Unwetter hat zudem auch Schäden an der Infrastruktur des Flughafens verursacht. Der Hagel zerstörte etwa Fenster.
2: Israel hat laut den Vereinten Nationen erneut gegen das Völkerrecht verstoßen. Einem UN-Bericht nach bestehe auch der Verdacht auf ethnische Säuberungen durch israelische Streitkräfte. Dies würde als Verbrechen gegen die Menschlichkeit gewertet. Es geht um Ereignisse von Anfang 2025. Das israelische Militär, Polizei und andere Sicherheitskräfte drangen in drei Flüchtlingslager im Westjordanland ein. Dort sollen sie palästinensische Zivilisten getötet sowie hunderte Häuser zerstört haben. Nach einem tödlichen Angriff in einem niederländischen Dorf nahe der deutschen Grenze stehen 32 Personen unter Mordverdacht. Sie werden einem Haftrichter vorgeführt, wie die Staatsanwaltschaft mitteilt. Eine schwer bewaffnete Gruppe hatte am Dienstag einen Personenschützer ermordet und zwei Polizisten schwer verletzt. Hintergrund der Tat dürfte laut Medienbericht ein Konflikt zwischen Drogenbanden um eine Lieferung von Kokain sein. Insgesamt nahm die Polizei 34 Personen fest, zwei kamen inzwischen wieder frei.
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2: Diese Themen haben heute Schlagzeilen gemacht. Guten Abend. Der Bund verdoppelt seine Hilfe für das von der Flutkatastrophe getroffene Nepal auf 2 Millionen Dollar. Mit dem Geld werden unter anderem Nahrungsmittel und Notunterkünfte finanziert. Zudem unterstützen drei Schweizer Fachleute den Wiederaufbau, das teilt das Außendepartement mit. In Nepal sind inzwischen fast 1300 Menschen ums Leben gekommen, Tausende werden noch vermisst. Im Prozess gegen sechs Mitglieder der ultrarechten Jungen Tat in Zürich fordert die Verteidigung Freisprüche. Lediglich einer der Angeklagten soll wegen geringfügiger Delikte zu einer bedingten Geldstrafe verurteilt werden. Die Staatsanwaltschaft will hingegen Freiheitsstrafen. Es gehe laut Staatsanwaltschaft nicht um Gesinnungsfragen, sondern darum, dass die persönliche Gesinnung mit Gewalt durchgesetzt wurde. Im Prozess geht es unter anderem um Störaktionen bei einem Pride-Gottesdienst und einer queeren Vorlesestunde für Kinder. Ob heute noch ein Urteil gefällt wird, ist unklar. Mit über 250 Stundenkilometern ist ein 23-Jähriger auf der A12 im Kanton Freiburg geblitzt worden. Der US-Amerikaner war laut der Polizei mit einem Mietwagen unterwegs, als er am Mittwochmorgen kurz vor 5 mit 251 auf dem Tacho geblitzt wurde. Gegen den Lenker hat die Polizei ein Fahrverbot erlassen. Er wurde vorläufig festgenommen und angezeigt. Die ertrunkene Frau, die die umstrittenen Aufnahmen im Fall Zali veröffentlicht hat, wies offenbar einen hohen Alkoholspiegel auf. Zudem hatte sie Beruhigungsmittel intus, ergab die Obduktion. Das meldet die Tessiner Staatsanwaltschaft. Die Obduktion habe zudem ergeben, dass die Todesursache Ertrinken war. Zum jetzigen Zeitpunkt deutet nichts darauf hin, dass eine dritte Person an diesem Todesfall beteiligt gewesen sei. Die Frau hatte vor ihrem Tod Aufnahmen veröffentlicht, die einen Skandal um den Tessiner Regierungsrat Claudio Zali ausgelöst haben. Frankreich unterstützt seine Bauern nach dem extrem heißen und trockenen Sommer mit mehr als 1 Milliarde Euro. Mit dem Geld will die Regierung gefährdete Betriebe unterstützen und die nächste Produktion sichern. Das teilt das französische Landwirtschaftsministerium mit. Frankreich hat dieses Jahr den heißesten Sommer seit Beginn der Messungen erlebt. In vielen Gebieten wurden Ertragsausfälle von durchschnittlich 50% verzeichnet. Frankreich ist das wichtigste Agrarerzeugerland in der EU.
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